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0: Die Ameisen waren geübte Retter. Sie machten sich sofort an die Arbeit. Ihr Kommandeur stellte fest:
1: Objekt ganz grün im Gesicht, völlig unterkühlt, schwache Lebenszeichen, Wiederbelebung einleiten.
0: Im Nu war Tabaluga an die Oberfläche geschafft und bald schlug er die Augen wieder auf.
2: Wo bin ich? Wer seid ihr? Was macht ihr mit mir?
0: Der Hauptmann salutierte:
1: Brigadearzt Vermika Rufer, 2. Ameisenrettungsbataillon, wir sind Freunde. Und wer bist du?
0: Tabaluga kratzte sich am Kopf. Keine Ahnung. Auch ein Freund? Eine Ameise? Was lautes Gelächter bei den roten Ameisen zur Folge hatte und den Zwischenruf:
1: Du bist doch ganz grün!
0: Der Kind.

0: Eva mischte sich ein. »Lasst ihn mal, der Junge ist offensichtlich ein wenig verwirrt. Ich kannte seinen Vater gut. Er ist ein echter Grönländer. Ich kümmere mich um ihn. Vielen Dank für eure Hilfe.« Die Ameisen verschwanden wieder in geordneter Reihe.
1: »Ohne Tritt, Marsch!«
0: Beruhigend wandte sich der schwarzgepunktete Helfer an Tabaluga. »Also, nun zu dir. Was würdest du dazu sagen, wenn ich dir verriete, dass du ein Drache bist? Und ein berühmter noch dazu? Ha, was sage ich, der berühmteste Drache Grönlands?« Das erstaunte den kleinen
2: Freund. »Ameise? Drache? Oder einer von deiner Sorte? Mir schwirrt der Kopf, was bin ich denn nun?«

0: Hallo? Ist hier jemand? Ich bin Lord Klein Charlie, man hat mich herbestellt. Wer seid ihr? Seid ihr H? Habt ihr mir diesen Brief geschrieben?
1: Gwynplaine.
0: Ja, so wurde ich genannt. Doch in Wahrheit bin ich...
1: Gwynplaine, komm her.
0: Ihr sprecht vertraut zu mir.
1: Ich spreche wie ein Vater zu seinem Sohn.
0: Mein Vater ist tot.
1: Nennt man nicht den seinen Vater, dessen Gesicht man trägt? Zeig es mir. Ich hätte nicht gedacht, dass ich es jemals wiedersehen würde.
0: Kenne ich euch?
1: Was für ein Kunstwerk. In ganz England gab es nur einen, der so etwas konnte. Ein Meister der Chirurgie.
0: Was wisst ihr über ihn?
1: Alles.
0: Wie lautet sein Name?
1: Art Canon.
0: Und wo kann ich ihn finden?
1: Er steht vor dir, Gwynplaine.
0: Nein.
1: Umarme deinen Vater, Gwynplaine.
0: Verschwinde! Oder ich schlitz dich auf, wie du als mich aufgeschlitzt hast!
1: Warum so feindselig? Ich habe aus dir eine Sensation gemacht.
0: Ein Monster! Nenn mir einen Grund, warum ich dich nicht auf der Stelle umbringen sollte!
1: Weil ich dir das Leben gerettet habe. Wir mussten es tun. Sonst hätte man dich beseitigt. Wie deinen Vater.
0: Ihr habt ihn umgebracht, Gernados und du!
1: Wir haben deinen Vater nie gesehen. Man belügt dich, Gwynplaine. Man spielt ein Spiel. Ich weiß nicht welches, aber du bist offenbar der Joker darin.
0: Was willst du?
1: Geld?
0: Rede!

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0: Kalb und Kitz, Fuchs und Wal, seid willkommen hier im Saal. Ich habe das Vergnügen, Ihnen heute unseren Ehrengast anzukündigen. Die eine, die einmalige, Mary Poppins.
1: Danke. Nein, ich habe seit Jahren nicht gesungen. Nein, das kann ich unmöglich machen. Der Sturm, Maestro.

0: Und das soll ein Lied sein? Doremi Fasonso?
1: Nein, Doremi Fasonso ist nur das Werkzeug, das wir brauchen, um ein Lied zu bauen.
2: Wenn wir diese Noten erstmal in unserem Kopf haben, können wir unendlich viele verschiedene Melodien singen.
3: Wie denn?
1: Wenn wir sie durcheinander mischen. Hör zu. So, do, la, fa, mi, do, re. Jetzt ihr.

0: Sie haben gesagt, ein Wort für jede Note.
1: Ja, Brigitte, genau.
0: Aber als Sie gesungen haben, Musik, waren das zwei Noten für ein Wort.
1: Ja, das stimmt. Das macht man manchmal auch. Jetzt alle gemeinsam und...
2: Nee.

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0: verkehrte Köpfe. Darling, was ist los?
1: Ach, nichts. Weißt du, ich dachte bloß, gerade jetzt würde ich wie sonst jeden Tag Mr. Frisbee rasieren. Ach, egal. Soll er sich doch einen Bart wachsen lassen.
0: Yeah. Was soll ich heute anziehen?
1: Ich weiß nicht. Hast du irgendwas Sommerliches? Was mit Punkten? Och, ich liebe Punkte.
0: Wollen wir nicht einen Waldspaziergang machen? Wir könnten sogar picknicken. Magst du Picknicken nicht?
1: Doch, natürlich. Wir könnten vielleicht in den Central Park. Das wäre keine gute Idee. Ich kann nirgendwo hin. Ich kann nicht einmal das Zimmer hier verlassen. Der erste Polizist, dem wir begegnen, der wird mich erkennen.
0: Doch, die Polizei.
1: Wir sitzen in der Klemme, bis Gloria wieder da ist.
0: Oh, Gloria. Ja, also wenn das alles ist,

0: Gloria? Oh mein Gott, war sie etwa die ganze Nacht da drin? Gloria!
1: Du? Du gibst mir den Ring zurück? Ich werde diesem kleinen Stinktier beweisen, dass er mich nicht betrügen kann.
0: Okay, das ist Gloria. Schatz, alles in Ordnung?
2: Ach, Schatz ist fit wie ein Turnschuh. Sie wird uns beide überleben.
0: Gloria, reiß dich zusammen!
1: Wo bin ich? Wo ist der Frisiersalon? Was machst du hier drin mit dieser Frau?
0: Gloria, das sieht jetzt wahrscheinlich missverständlich aus, aber das ist es nicht.
2: Wir hatten es satt, es dort drinnen zu tun.
0: Du bist keine Hilfe.
1: Bleib weg von mir! Ich will dich nie wiedersehen. Wart nur, bis ich es Mutter gesagt habe. Du mieser, mieser Schuft! Und du, Libido!
0: Gloria.
2: Sick Transit Gloria Kramer.
0: Dass ich das wirklich 5 Jahre lang mitgemacht habe. Und ohne dich würde ich es wahrscheinlich bis zu meinem Lebensende ertragen. Och, ich habe solche Angst, dich zu verlieren.
2: Rodney, ich verspreche dir, du wirst nie wieder allein sein.
0: Denk nur daran, was wir für einen Spaß zusammen haben werden. Hast du jemals was von Neue Heimat gehört?
2: Nein. Was ist das?
0: Das ist ein Riesenimmobilienprojekt drüben auf Staten Island. Alle Bungalows dort sehen exakt gleich aus. Jeder hat eine elektrische Müllverbrennungsanlage und ein eigenes Solarkraftwerk. Und das Wichtigste, einen großen Garten für die Kinder, die sich eins nach dem anderen einstellen werden.
2: Du solltest besser nach etwas mit einem Teich suchen. Mit mir bekommst du vermutlich Schwäne.
0: Mensch, wenn ich dich jetzt schon so lieb hab, wie sehr lieb ich dich dann erst in 10 Jahren? 10 Jahre.

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0: selbstverständlich die ganze Familie nach vorne geholt. Auf dem Flug nach Gander.
1: Ich habe das eingesammelte Geld mitgebracht. Mittlerweile über $1 Million.
2: Ich hole den Whisky und dann stoßen wir an.
0: Für Nick und mich hat die Fernbeziehung einfach nicht funktioniert.
3: Also zog ich nach Texas und dann machte ich hier einen Antrag.
0: Und die Hochzeitsreise ging nach Neufundland.
4: Mein neuer Assistent heißt Robin.
1: Hi.
4: Jedes Jahr am 11. September mache ich das Büro zu und gebe jedem Angestellten $100, um irgendwas Nettes für einen Fremden zu tun. Das ist meine Art des Erinnerns.
5: Beulah und ich sind immer noch in Kontakt. Sie kann mich sogar in New York besuchen. Und ich rufe sie immer noch an, wenn ich einen blöden Witz höre. Hey Beulah, warum hat ein Neufundländer immer eine leere Flasche im Kühlschrank?
6: Keine Ahnung, Hannah.
5: Wenn er Besuch bekommt und der Gast nichts trinken möchte.
7: Von allen Spenden hat uns am meisten die berührt, die heute ankam.
8: Sie ist etwa 4 Meter lang und wiegt 1200 Kilo.
7: Neufundland ist außerhalb der USA der einzige Ort auf der Welt mit Stahl des World Trade Centers.
2: Ganz im Nordosten von Amerika, auf einer Insel namens Neufundland, gibt es einen Flughafen. Und daneben liegt die Kleinstadt Gander. Hier und heute trauern wir um das, was wir verloren haben. Weil wir

0: Okay, du willst die Bilder also zurückkaufen?
1: Ganz genau. Unter einer Bedingung, du verkündest heute Abend am Opernball vor aller Welt deine Verlobung mit Pablo García.
0: Das ist Erpressung.
1: Wie uncharmant. Ich würde sagen, du triffst die politisch korrekte Entscheidung. Ah ja, und dieses Würstel, Josie, wirst du ein für alle Mal abservieren, ja?
0: Glaubst du wirklich, den will ich wiedersehen nach allem, was er mir angetan hat?
1: Gott, du bist so naiv. Du glaubst immer noch, er hat die Paparazzi informiert?
0: Oh mein Gott. Du warst es?
1: Nur eine kleine Lektion.
0: Du glaubst, du kannst alle kaufen? Du kaufst mich, du kaufst den Pablo, du kaufst die Presse, du kaufst jeden!
1: Ich investiere! Jeder will ein Stück von der Torte. Was glaubst du, wie du an deine Weltkarriere gekommen bist? Entweder du tanzt gar nicht, oder du tanzt mit!

0: Geschmack.
1: Schön, dass du gekommen bist.
2: Das habe ich mir immer vorgenommen, seit ich Gyln verlassen habe.
1: Das ist sehr nett von dir.
2: Und du? Hast du mal an mich gedacht?
1: Aber natürlich, Claire. Immerzu.
2: Du hast dich nie gemeldet. All die Jahre.
1: Du bist jetzt eine berühmte Frau und nicht nur ein armer Ladenbesitzer aus Gyln.

0: Weißt du noch, wie du mich damals immer genannt hast?
1: Mein schwarzer Panther. Und du mich?
0: Mein Wildkätzchen.
1: Ich hab's nie vergessen.
0: Es waren schöne Tage, die wir zusammen verbrachten.
1: Wunderschöne Tage.

0: Ich lebe in einer Hölle, seit du weggegangen bist.
1: Hat Mathilde dich nicht glücklich gemacht?
0: Glücklich? Mein Leben ist eigentlich ganz lächerlich. Ich bin aus Göln nie rausgekommen.
1: Ach, die Welt sieht überall gleich aus.
0: Zumindest hast du sie gesehen.
1: Nicht nur gesehen. Sie gehört mir.

0: Sei froh, dass du mich nicht geheiratet hast. Sonst würdest du hier dein Dasein fristen, so wie ich.
1: Hast du Kinder?
0: Ja. Ein Bub und ein Mädchen. Beide materialistisch und ohne Ideale.
1: Wie traurig für dich.
0: Und du? Hast du Kinder?
2: Ich möchte zurück.

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0: Was sind eure Pläne, Vater? Der Papst hat uns schließlich abgewiesen.
1: Du reist morgen ab nach Aachen. Das ist die Stadt des Kaisers.
0: Zu den Barbaren! Verschont mich, Vater!
1: Keine Widerrede! Ich lasse sogleich alles vorbereiten. In Aachen besuchst du die Schola Palatina und ich verschaffe dir Zugang zum Kaiserhof. Suche die Nähe Kaiser Lothars. Wenn nötig, befreunde dich mit ihm. Gewinne sein Vertrauen. Wenn der Papststuhl weiterhin den Einfluss des Kaisers zurückdrängt, wird Lothar früher oder später gegen Rom ziehen und für klare Verhältnisse sorgen müssen. Und dann bist du der Mann des Kaisers auf dem Papstthron.
0: Ausgezeichnet, Vater. Papst Anastasius I. Rom wird mich

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0: Maria Theresia?
1: Was willst du hier?
0: Ich habe gehört, dass du Marie-Christine, die Heirat mit Albert, nun doch erlauben willst?
1: Ich habe damals auch um eine Liebe gekämpft. Nur weil wir es nicht geschafft haben, heißt das nicht, dass ich ihr diese Chance verwehren darf.
0: Wir haben so viel geschafft. So viel gemeinsam überstanden.
1: Ja, als unser Weg noch ein gemeinsamer war.
0: Mein Platz ist an deiner Seite. Ich werde dich in diesem Krieg nicht alleine lassen.
1: Wie soll ich dir das jetzt noch glauben?
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1: 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Es geht mir darum, dass du mir nicht die Wahrheit gesagt hast.
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1: Mike, das werden wir. Wir beide, wir rocken diese Stadt. Ja. Also ich natürlich ein wenig mehr als du. Ja, ich habe meine Gitarre nicht gegen eine Krawatte eingetauscht und mich an den Großkapitalismus verkauft.
0: Ich kenne nicht so viele Banker, die mit einer Gitarre in der Hand ihre erste Million gemacht haben. Und ich bin mir auch nicht ganz sicher, ob sie in dieser Stadt wirklich noch eine DJ brauchen.
1: Ich sag dir was, ich bin genau das, was diese Stadt braucht. Sie weiß es nur noch nicht. Und wohin soll man sonst mit seinen Träumen kommen, wenn nicht nach New York?
0: Ja, ich will eine Menge gewinnen. Muss sich ja gelohnt haben, die Gitarre gegen den Schlips einzutauschen.
1: Ich kann es immer noch nicht fassen, dass du sie nicht eingepackt hast.
0: Hey Baby, wenn ich meine erste Million verdient habe, kann ich mir jede Gitarre kaufen, die ich will.
1: Hey Baby, die erste Million werde ich verdienen. Die Zukunft liegt in der Musik.
0: Anna, ob du oder ich, wir beide erobern diese Stadt.

0: Ja klar, im Augenblick bekommen wir noch nicht mal ein Taxi. Tun wir das Richtige, Mike? Vor ein paar Jahren sind wir noch gegen die Kapitalisten Schweine auf die Straße gegangen.
1: Ja, das ist wahr. Ja. Aber Zeiten ändern sich und Leute ändern sich. Und findest du es nicht auch schön, mit mir zusammen auf der dunklen Seite der Macht?

0: Internet anders aus. Ein bisschen mehr nach Sex and the City.
1: Ja, in der City sind wir schon. Sex is im Apartment.
0: Ach ja.
1: Yeah. Welcome to New York.

0: Hans!
1: Traute, ich hatte in letzter Zeit viel zu tun und ich...
0: Ist gut, Hans. Ich bin nicht naiv. Es ist doch schon lange klar, dass das zwischen uns nichts Festes ist. Aber ich wollte etwas anderes mit dir besprechen. Diese Flugblätter, diese...
1: Traute, damit habe ich nichts
0: Hans,
1: zu tun.
0: Hans, du musst gar nichts sagen. Ich weiß, wie gefährlich die Situation ist. Ich weiß, dass du den Kreis klein halten musst und daher dränge ich auch nicht darauf, eingeweiht zu werden. Aber ich will, dass du weißt, dass ich voll und ganz zu euch stehe. Ich bin da. Lass uns von der Vergangenheit lösen, um nun die Zukunft zu formen.
1: Ich habe verstanden. Deine Worte sind bei mir gut bewahrt und jetzt lass uns nicht weiter darüber reden. Reden ist gefährlich, dieser...

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0: Die. Hier seid ihr. Ich habe mir Sorgen gemacht.
1: Wir können weiterfahren, Majestät. Dank dieser jungen Männer, die tatkräftig geholfen haben.
2: Majestät?
3: Danke, meine Herren.
0: Wunderherrlich.
3: Wir kehren um, Perry. Den Bischof holen wir nicht mehr ein. Dann muss eben doch der Brief an die Königin geschrieben werden. Zurück zum Schloss! Goodbye, Poet. Es hat mich gefreut. Auf Wiedersehen.
2: Auf Wieder. War mir ein Vergnügen, mit einer richtigen Lady zu plaudern. Hätte von mir aus länger dauern können mit der Kutsche. Wir sollten das Gespräch gelegentlich fortsetzen. Nicht im Wald, Lady. Da lauert der böse Wolf. Am Kamin. In ihrem Schloss. Ja.
4: Geht's dir nicht gut?
2: Wunderherrlich geht's mir.
5: Das ist der Hunger. Da redet man irre.
1: Das ist eine Goldmünze.
4: Er ist verknallt in die Lady. Quatsch. Deshalb redet er irre.
2: Los, nochmal von vorn. Eine Raupe ist kein Wurm.
5: Oh, tut mir leid, ich muss jetzt was essen. Jetzt kann ich mir endlich was kaufen.
1: Ich komm mit.
2: Ich auch. Mann, ihr seid Künstler.
6: Hungrige Künstler.

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So fand jedes Töpfchen doch noch seinen Deckel. 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

Sie sich gerade fragen, was eigentlich aus Blondie und Edelbert Senior geworden ist? Naja, die beiden zogen gemeinsam mit ihrer Haushaltshilfe auf die Malediven und lebten dort glücklich und zufrieden bis an ihr Lebensende.

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0: Was ist denn emsig?
1: Ich muss noch etwas sagen.
0: Ihr könnt das nicht warten. Das passt doch nun wirklich gar nicht. Wir sind hier kurz vorm Ende und das Finale war ja auch ganz schön lang.
1: Ich muss. Die Welt soll es hören. Jetzt.
0: Na gut, aber dann jetzt kurz, emsig.
1: Ich bin Sachse.

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1: Untot?
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0: 也是亮的。So viele Jungs, zu wenig Zeit, krieg nicht genug, seid ihr bereit?
1: Ja!

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0: Das heißt, du machst es?
1: Mache es? Selbstverständlich nicht. Das ist nicht mein Stil. Ich meine Max. Der Zweite Weltkrieg. Zu düster. Zu bedrückend.
2: Wer heute inszeniert, ist kalt und deprimiert. Der Broadway hat heute alles außer Charme. Ich will keine Kühle. Was ich brauche, ist Schwüle. Meine Shows sind, ach, wie sagt man?
1: Warm?
2: Genau. Was immer auf der Bühne passiert, mach es leicht, mach es seicht, mach es warm. Wenn man den Helden auch massakriert.

0: Schlechter stehen ansehen. Ein Happy End gibt dem Abend Erscham.
1: Ödipus kommt gut,
0: wenn es mit Mami tut.
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3: Niemand versteht dich besser als ich, Roger. Und du hast unseren Segen, Frühling für Hitler so warm zu machen, wie du willst. Machst du's für uns? Bitte!
1: Es tut mir leid, Max, aber das ist einfach nicht mein Fall. Trotzdem, ich will fair sein. Vielleicht sollte ich mein Team fragen, was es davon hält.
3: Dein Team? Wo ist es?
1: Sie wohnen alle mit mir unter einem Dach. Hey, Jungs! Sagt hallo zu Bialystok und Bloom! Das ist mein Bühnenbildner Brian.
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1: Und das ist mein Kostümbildner Kevin.

0: Nun kommt Scott, mein Choreograf.
1: Hallo.
0: Und das allerletzte kommt zuletzt. Mein Leitdesigner, Shirley Markowitz.
2: Mach es warm, mach es warm, mach es warm.
0: Alle haben Frühling gelesen. Was haltet ihr davon, Jungs?
3: Es braucht Glitter.
4: Es braucht Glitter.
5: Es

0: glaube nicht, dass wir sie überzeugt haben. Was sollen wir jetzt tun?
1: Pass auf! Roger! Eigentlich wollte ich nur sagen, Frühling für Hitler wäre doch eine wunderbare Chance für dich. Bis jetzt warst du doch nur bekannt als Regisseur trivialer Musicals.
2: Ja.
3: Ja, und das bringt dich um den Verstand. Wie oft dachte ich schon, dass ich mein Leben mit seichter Unterhaltung vergeude. Mit blöden Showgirls in öden Fässern. Zwei, drei Kickdown, Tantan, Kickdown.
2: Roger!
3: Das macht einen krank. Nichtsdestotrotz, es tut mir leid, Max. Ich könnte Frühling für Hitler nie machen.
1: Warum nicht? Denk ans Image.
3: Nein.
1: Denk ans Prestige.
3: Nein, nein, nein.
1: Denk an den Kritikerpreis, den Tony.
4: Tony, Tony, Tony, Tony, Tony.
1: Was ist los?
0: Was hat er?
1: Er hat einen Anfall.
5: Was? Von Einfällen?
3: Ich sehe es, ich sehe es! Endlich die Chance, etwas wirklich Wichtiges zu tun!
6: Roger Dupree beweist sein Genie!
3: Natürlich wird der ganze zweite Akt umgeschrieben, sie verlieren den Krieg! Ha, Entschuldigung, zu deprimieren!
6: Roger Dupree beweist sein Genie!
3: Aber vielleicht, es ist eine kühne Idee, aber es könnte klappen! Ich sehe...

0: mich manchmal Mr. Blum und mich, wenn ich sage, du bist der einzige Regisseur auf der Welt, der Frühling für Hitler gerecht werden kann. Machst du's für uns? Bitte!
1: Bitte!
2: Augenblick! Das ist eine schwerwiegende Entscheidung. Sie kann mein ganzes weiteres Leben verändern. Ich muss darüber nachdenken. Ich mache es.

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2: Wofür? 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
1: Wer, du? Niemals.
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1: Nun, ich weiß nicht, was Ihnen von mir berichtet wurde, aber ich weiß,

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0: Was hörte ich von Ihnen?
1: Es war ein leeres Leben.
0: Aber ich hörte noch weitaus Schlimmeres. 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
1: Es stimmt, ich habe vieles falsch gemacht. 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

0: Ich hätte auf euch hören sollen.
1: Es ist gut, dass du es nicht getan hast. Du hast vom ersten Moment an nur auf deine eigene Stimme gehört. Und das war genau richtig. Vom

0: Ich bin um die halbe Welt gereist, um den Saum eures Gewandes zu berühren. Und dann wurdet ihr der einzige Vater, den meine Seele je gekannt hat.
1: Vater und Sohn. Der eine ein Muslim, der andere ein Christ.
0: Ihr habt es gewusst.
1: Wie ist dein richtiger Name?
0: Rob Cole.
1: Dann bist du ab heute Hakim Rob Cole, der beste Arzt, den ich je kennenlernen durfte.

0: Gordon Schwinden. Sind Sie eine Angehörige? Schön wär's. Nein, wir arbeiten zusammen. Er ist schwul. HIV-positiv?
1: Nein!
0: Keine Ahnung. Aber ich glaube nicht. Nein, also die Antwort ist nein. Glaube ich.

0: Nein! Annette, die Hochzeitsreise muss ausfallen. Ich wurde zur Fußball-Weltmeisterschaft beordert.
1: Und wo sollst du dahin?
0: In die Schweiz. Das deutsche Quartier ist in Spiez.

0: Das trifft es ganz gut.
1: Also gut.
0: Was heißt also gut?
1: Du kannst fahren. Unter einer Bedingung.
0: Die da wäre?
1: Ich komme mit.
0: Aber du hast Fußball und da kann man auch nichts machen.
1: Aber ich liebe dich und da kann man auch nichts machen.

0: Sascha, sag doch was.
1: Was dieses bourgeoise Schwein dir angetan hat, ist unverzeihlich.

0: 上，爬上，爬上，爬。
1: Erinnern Sie sich an mich, Zhivago, die Nacht, als Sie auf den Staatsanwalt geschossen haben?
0: Was wollen Sie?
1: Wollten Sie eigentlich Viktor Komarowski umbringen? Seit dieser Nacht suche ich Sie.
0: Sind Sie verrückt? Mein Ehemann ist fort.
2: Hier sind extra Socken für den Schützengraben.
3: Die Kälte und die Feuchtigkeit, die sind schlecht für dein Herz.
1: Ich habe schon viel zu viel Gepäck, Nana.
4: Nimm die Socken, Juri.
5: Denk immer daran. Vor 100 Jahren haben wir Napoleons Armee geschlagen. Es hat Millionen Russen das Leben gekostet, aber die Franzosen haben ihre Lektion gelernt. Und die Deutschen werden ihre ebenso lernen müssen. Die Armee des Zaren ist unbesiegbar.
6: Den Himmel sei Dank. Ich dachte schon, ich hätte sie verpasst. Das ist der Orden, den der Zar ihrem Vater persönlich für seine Verdienste im letzten Krieg verliehen hat. Er hätte gewollt, dass Sie ihn bekommen.
1: Er hat seinen Weg in Ihre Hände gefunden. Ich denke, dann sollte er auch dort bleiben. Komm.
0: Jurotschka, warte.
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0: Es grünt so grün, wenn Spaniens Blüten blühen.
1: Was war das?
0: Es grünt so grün, wenn Spaniens Blüten blühen.
1: Nochmal!
2: Es grünt so grün, wenn Spaniens Blüten blühen.
1: Ich glaube, jetzt hat sie's.

0: Ich habe es nur vermisst, vergöttert zu werden. Aber ich denke, ich kann meine Pläne ändern und den Abend mit dir verbringen.
1: Großartig!
0: Die leerstehende Lagerhalle von Dearborn? Wo wir uns vor dem College immer getroffen haben, steht sie immer noch leer?
2: Ich glaube schon.
0: Perfekt. Wir lassen sie hochgehen wie die Kuh von Mrs. O'Leary.
1: Richard, nicht schon wieder ein Feuer.
0: Okay. Wenn du nicht mit mir zusammen sein möchtest.
1: Schon gut, aber ich werde nur Schmiere stehen, wie immer.
0: 8 Uhr. Und sei bloß pünktlich.

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1: Nein!
2: Seht, Onkel, ein Montagu drängt sich unter eure Gäste, der Schurke Romeo.
3: Seid ruhig, Herzensfreiter, lasst ihn gehen. Ich möchte nicht für alles Gut der Stadt in meinem Haus ihm einen Unglimpf tun.
2: Ich mag ihn nicht.
3: Dann musst du ihn jetzt mögen, Tybalt. Du musst, Tybalt.

0: 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Voll Inbrunst beten sie zu dir, erhöre, dass Glaube nicht sich in Verzweiflung kehre.
1: Du weißt, ein Heiliger pflegt sich nicht zu regen, auch wenn er eine Bitte zugesteht.
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0: Und wer ist das Fräuleins Mutter?
1: Das ist die gnädige Frau vom Hause hier.
2: Und wie heißt er?
3: Sein Name ist Romeo und unseres größten Feindes einziger Sohn.
0: Eine Capulet?
2: Ein Montagu?